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0: Guten Morgen alle zusammen. Es ist Punkt 6 Uhr. Ihr hört Radio Raser und ihr seid ab jetzt im Easy Riser. Es ist Freitag, der 18. September und heute gibt es mal wieder coole Beiträge für euch zum Themenmonat Frieden und auch neue Musik und vieles mehr. Bleibt auf jeden Fall dran. In der guten Viertelstunde fangen wir auch gerade an mit dem Highlight aus dem Raserland. Aber wacht erstmal auf, schön seid ihr dabei. Am Mikrofon ist Luna. 1, 2, 3, 4!
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0: Ihr hört Radio Raser mit dem Easy Riser. Es ist 17:45. Habt ihr eigentlich das Gefühl, dass ihr ein neues Handy braucht? Also gewisse Menschen schon.
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0: Das satirische Highlight im Raserland.

0: Ah, dieses blöde Handy.
1: Dir auch guten Morgen.
0: Sorry, aber mein Handy nervt. Ich glaube, ich brauche das neue iPhone.
1: Welches neue iPhone?
0: Hast du nicht gehört? Apple hat gerade das neue iPhone vorgestellt.
1: Schon wieder?
0: Hey ja, ist doch gar nicht so lange her seit dem letzten Modell.
1: Ja, und was kann das denn?
0: Scheinbar ist es schneller, dünner und hat eine bessere Kamera.
1: Wow, unglaublich.
0: Du klingst nicht besonders beeindruckt.
1: Naja, ich versuche gerade mich daran zu erinnern, was eigentlich mit meinem aktuellen Handy falsch ist. Es kann ja schon bereits Leute anrufen, Fotos machen und ins Internet gehen.
0: Ja, aber dieses hier kann das alles besser.
1: Wie viel besser?
0: Anscheinend macht es sogar bei sehr wenig Licht bessere Fotos.
1: Dann sieht man ja meine verstopften Poren noch besser. Gar keine Lust drauf.
0: Es ist nicht das Ende von der Welt. Und es kommt auch in neuen Farben.
1: Warte, wie heißt dieses neue Modell nochmal?
0: iPhone 18 Pro Max.
1: Die werden ja jedes Jahr kreativer. Nächstes Jahr kann es auch iPhone 19 Pro Max Deluxe heißen.
0: Haha. Es gibt auch neue Funktionen.
1: Funktionen? Mein aktuelles Handy hat auch Funktionen.
0: Aber nicht solche.
1: Naja, so speziell können die jetzt auch nicht sein.
0: Jetzt ist KI mit Siri gemischt.
1: Ich habe die Nase voll von KI. Und Siri, kann er mich jetzt endlich auch mal verstehen?
0: Klar wird sie dich verstehen. Es wird ja alles noch neuer und besser.
1: Kann sie auch verstehen, warum ich keine 1000 Euro für ein Handy ausgeben möchte?
0: Du verlangst zu viel.
1: Dachte ich mir.
0: Und die Akkulaufzeit ist ein riesiger Sprung nach vorne. Bis zu 43 Stunden Videowiedergabe.
1: 43 Stunden?
0: Yep.
1: Wer schaut bitte 43 Stunden lang Videos an?
0: Die neue Generation, offenbar.
1: Ja, oder Leute, die ihrem echten Leben aus dem Weg gehen.
0: Ja, kann auch sein. Naja, die ganzen neuen Handysachen sind wirklich sehr praktisch.
1: Was für praktisch? Mir wird eine Lösung für ein Problem verkauft, das ich gar nicht hatte.
0: Das ist die heutige Innovation.
1: Kann man sagen.
0: Das neue Handy ist übrigens auch teurer.
1: Natürlich ist es das. Es ist Apple.
0: Und die Leute werden es trotzdem kaufen?
1: Ja, logisch, weil ihr altes Handy ja schon 2 Jahre alt ist.
0: Ja, praktisch uralt. Meins ist sogar 3 Jahre alt.
1: Wow, wie kommst du damit klar?
0: Es ist schwierig.
1: Naja, funktioniert's noch?
0: Leider ja.
1: Du musst das neue iPhone ja nicht kaufen. Niemand zwingt dich.
0: Stimmt.
1: Was ist dann das Problem?
0: Die Werbung verfolgt mich seit 3 Tagen überall hin.
1: Das nennt man Marketing.
0: Und die Werbung weiß sogar mehr über mich als meine Familie.
1: Ist leider auch Marketing.
0: Und nächstes Jahr bringen sie wieder ein neues heraus. Und alle werden sagen, dass dieses hier komplett anders ist. Obwohl es fast genauso aussieht.
1: Eben.
0: Und ich werde es trotzdem haben wollen, weil ich anscheinend ein Problem habe.
1: Und das wäre?
0: Dass ich ein Konsument bin.
2: Yeah, kauft ihr auch jedes neue iPhone, das rauskommt? Schreibt doch eure Meinung dazu als Message ins Studio unter rasa.ch. Weiter geht's bei uns mit Go With The Flow von Queens of the Stone Age.

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0: Im Rahmen des Themenmonats Frieden hat Jenny aus unserer RASA-Redaktion mit Valentina Vilopkova gesprochen, Studiengangsleiterin der CAS Positive Psychologien an der UZH, über das Thema innerer Frieden.
1: Valentina Vilopkova ist Fachspezialistin für positive Psychologie. Um was es dabei geht, erklärt die Professorin selbst.
2: Positive Psychologie ist ein Teilbereich der Psychologie, welcher sich mit gutem und erfülltem Leben beschäftigt. Was bedeutet das genau? Dass man vor allem den Fokus darauf legt, was unser Leben gut macht, lebenswert macht, Freude, was uns Freude bereitet. Und eben die Aufgabe der Psychologie, positive Psychologie, ist, diese Aspekte zu erforschen, zu beschreiben und natürlich auch Übungen anzubieten, welche uns ermöglichen, das Wohlbefinden zu stärken.
1: Der Begriff innere Friede ist in der Psychologie eigentlich nicht gebräuchlich, sagt Valentina Vilopkova.
2: Und wenn wir jedoch vielleicht Menschen, Laien ohne psychologischen Hintergrund fragen würden, was sie unter innerem Frieden verstehen, werden wir vielleicht folgende Aspekte davon hören, wie Selbstakzeptanz, Zufriedenheit mit sich selbst und dem eigenen Leben, Ausgeglichenheit und so weiter. Und viele dieser Begriffe sind gängige psychologische Begriffe und werden auch in Verbindung mit unserer psychischen Gesundheit verbracht. Und wenn wir von psychischer Gesundheit sprechen, ist es nicht die Abwesenheit von Belastungen, Stress oder Sachen, die uns beunruhigen, sondern das ist ein Zustand, in dem wir trotz den allen normalen Belastungen im Leben produktiv sein können, unseren Beitrag leisten können, aber auch unser Potenzial ausschöpfen können.
1: Innerer Friede steht also für mehr als nur mit einfacher Bewahrung von Ruhe. Vielmehr geht es um Selbstakzeptanz und darum, das eigene Potenzial auszuschöpfen.
2: Es geht eben nicht darum, dass wir immer positiv bleiben, positiv denken und sich den positiven Aspekten des Lebens widmen, sondern dass wir auch die weniger positiven Seiten doch wahrnehmen, als Teil des Lebens integrieren und aber genug Ressourcen zur Hand haben, mit dem umzugehen. Deshalb ist hier die spannende Frage, wie gehen wir mit der vielleicht nicht so einer optimalen Situation um, egal im Privatleben, bei der Arbeit, und mit uns selber um in solchen Momenten, oder?
1: Es gibt verschiedene Übungen, die einem dabei helfen, den Fokus aufs Positive zu richten.
2: Also wenn man zum Beispiel abends drei gute Dinge aufschreibt, welche einem im Laufe des Tages passiert sind, oder dass man die Aufmerksamkeit aktiv darauf richtet, was alles gut läuft, oder kenne ich meine eigenen Stärken, welche mir helfen, eben zum Beispiel mit Belastungen umzugehen, oder? Oder welche mir helfen, produktiver, innovativer zu sein.
1: Rund ums Thema innerer Friede tauchen immer wieder Begriffe auf wie Glück, Zufriedenheit und Wohlbefinden. Valentina Vilopkova erklärt, was die scheinbar ähnlichen Fachbegriffe unterscheidet.
2: Unter Glück, vor allem im deutschsprachigen Raum, verstehen wir ja etwas sehr kurz andauerndes und auch etwas, was außerhalb unserer Kontrolle liegt. Wir sprechen von Glück haben oder nicht haben, oder? Und da ist der Mensch wie, hat eine passive Rolle. Und Wohlbefinden und Zufriedenheit, das sind eher Konstrukte bzw. Begriffe, welche nachhaltiger sind. Einerseits sind sie eben so von dauerhafter Natur und andererseits können wir auch selber aktiv dazu beitragen.
1: Ein weiterer Begriff, der immer wieder im Zusammenhang mit innerer Friede auftaucht, ist Achtsamkeit. Bei dem Konzept geht es darum, die Aufmerksamkeit ganz bewusst auf den aktuellen Moment zu richten und dann ohne zu urteilen wahrzunehmen. Die Wirkung dieser Praxis hat der buddhistische Mönch und Achtsamkeitslehrer Thich Nhat Hanh in ihrer Geschichte erklärt.
2: Und wenn man ihn fragt, ja, was bringt denn zum Beispiel Achtsamkeitsmeditation oder die Stille und das Meditieren für unseren Geist? Der hat dann gesagt, zunächst in einem unruhigen Brunnen, wo man zum Beispiel Wasser gerade geschöpft hat, mit der Zeit legen sich die Wellen, oder? Und man kann das eigene Abbild sehen in diesem Wasser des Brunnens. Das heißt vielleicht, man versteht etwas mehr über sich selbst, über Sachen oder Gründe, wieso man beunruhigt ist, was einen in Stress versetzt. Und mit weiteren Achtsamkeitsmeditationen, mit weiteren Übungen legen sich auch die Sandkörner im Wasser auf den Boden oder des Brunnens. Und man sieht eben die Steine auf dem Grund des Brunnens. Und das bedeutet, dass man versteht, was der Grund der Dinge ist, oder? Und hat auch vielleicht mehr Mitgefühl für andere Menschen auch. Und das sind eben alle Aspekte, die sehr wohl mit unserem Wohlbefinden zu tun haben. Also Selbstkenntnis, Reflexionen, Mitgefühl sich selbst gegenüber und anderen gegenüber.
1: Bis jetzt hat sich die Medizin vor allem auf die klassische Psychologie konzentriert. Doch die positive Psychologie wird immer wichtiger.
2: Da gibt es verschiedene integrative Ansätze, zum Beispiel Mind-Body-Medizin. Hier geht es darum, dass man eben Körper und Psyche betrachtet, oder? Und beides in Einklang bringen möchte, wenn es um eine Krankheit geht. Hier arbeitet man zum Beispiel auch mit verschiedenen Achtsamkeitstechniken und Methoden. Oder eben dass die verschiedenen präventive Angebote der Krankenkassen zum Beispiel oder am Arbeitsplatz auch des Öfteren die Erkenntnisse der positiven Psychologie nutzen, wenn es um die eigenen Stärken erkennen geht, um eben Achtsamkeit oder auch um freundlichen Gästen, den anderen gegenüber Dankbarkeit und eben Sinnhaftigkeit zum Beispiel. Also sich bewusst zu werden, was sind die Quellen der Sinns in meinem Leben.
0: Das war die Professorin Valentina Bilobkova, Studiengangsleiterin der CAS Positive Psychologie an der UZH, im Gespräch mit Ginny zum Thema innerer Frieden. Bei uns dreht sich diesen Monat alles um das Thema Frieden. 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

0: Es ist 6.43 Uhr und ihr seid in der ersten Stunde vom Easy Riser hier auf Radio Rasa. Wir kommen zum Wetter für Schaffhausen und Region.
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0: Ja, yeah, die Wettervorhersage für das Wochenende und Montag und die nächsten Tage. Also am Freitag, also heute, werden es bis zu 21 Grad. Es wird leicht bewölkt und aktuell haben wir 9 Grad, also ziemlich kalt. Ja, so einen Sommer kann man das fast nicht mehr nennen. Oder ein sommerlicher, angenehmer Morgen ist das auf jeden Fall nicht mehr, also meiner Meinung nach. Ja, Samstag, also morgen werden es 24 Grad und am Sonntag 25 Grad. So Samstag gibt es strahlende Sonne und Sonntag wird es eher bewölkt. Aber es ist kein Regen in Sicht für das gesamte Wochenende und auch nächste Woche ist kein Regen in Sicht. Und ja, genießt nochmal, possibly die letzte Sonne und Wärme morgen. Montag bleibt es ähnlich, genauso wie die nächsten Tage. Ja, es bleibt ziemlich konstant. Ja, das war's auch schon mit der Wettervorhersage. Der nächste Song bei uns ist ein richtiger Banger und Klassiker und zwar Highway Star von Deep Purple.

0: Es ist Punkt 7 Uhr, es ist Freitag, der 18.09. und ihr hört Radio Rase mit dem Easy Riser. Wir sind ab jetzt in der zweiten Stunde und in dieser Stunde gibt es einen brandneuen Song, Veranstaltungshinweise für Schaffhausen und Region und natürlich auch Beiträge zum Themenmonat Frieden. Ja, es ist sogar ein Buchtipp und ja, bleibt auf jeden Fall dran. Ja, yeah, schön seid ihr dabei. Am Mikrofon ist Luna. 1, 2, 3, 4!
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0: Wie ihr gerade gehört habt, Themenmonat Frieden. Und dazu hören wir jetzt Literarisches zum Thema.
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2: Hallo, ich bin Franziska Ramella vom feministischen Salon. Heute stelle ich euch ein Buch vor, das sich mit einem Thema beschäftigt, an dem wir kaum vorbeikommen: Krieg. Allerdings aus einer Perspektive, die in den großen politischen Debatten noch immer viel zu wenig Raum bekommt, einer feministischen. Krieg und Friedensbewegung, feministische Perspektiven, ist ein Sammelband, herausgegeben von Birge Krondorfer und Irmtraut Vogelmeier. Darin kommen Autorinnen aus Geschichts-, Kultur- und Politikwissenschaft, Soziologie und Philosophie ebenso zu Wort wie feministische Aktivistinnen. Ausgangspunkt des Buches ist die Frage, was passiert, wenn wir Krieg nicht nur als militärischen Konflikt zwischen Staaten betrachten, sondern als gesellschaftliches Phänomen und dabei Geschlechterverhältnisse mitdenken. Denn Krieg ist nicht geschlechtsneutral. Militarisierung ist eng mit bestimmten Vorstellungen von Männlichkeit, Macht und Stärke verbunden. Gleichzeitig treffen die Folgen von Krieg Menschen unterschiedlich. Sexualisierte Gewalt wird als Mittel der Kriegsführung eingesetzt. Bestehende Ungleichheiten verschärfen sich und Sorgearbeit sowie das Überleben im Alltag werden unter Bedingungen von Krieg neu organisiert. Der Band beschäftigt sich deshalb auch mit der Verbindung von patriarchaler Gewalt, Militarismus und männerbündnischen Machtstrukturen. Spannend ist, dass das Buch nicht nur auf die Gegenwart schaut. Ein Teil widmet sich der Geschichte feministischer Friedensbewegung im 19. und 20. Jahrhundert. Bereits 1915 kamen mitten im Ersten Weltkrieg Frauen aus verschiedenen Ländern in Den Haag zusammen, um sich gegen Krieg und für Frieden einzusetzen. Aus dieser Bewegung entwickelte sich später die bis heute bestehende Women's International League for Peace and Freedom. Der Sammelband schlägt von dort den Bogen zu heutigen Kriegen und Konflikten. Die Beiträge beschäftigen sich unter anderem mit Belarus und der Ukraine, Israel und Gaza sowie Liberia, Kenia und Somalia. Und dabei vertreten die Autorinnen nicht einfach eine gemeinsame, widerspruchsfreie feministische Position. Gerade unterschiedliche und teilweise gegensätzliche Analysen bekommen bewusst Raum. Denn auch innerhalb der feministischen Bewegungen sind Fragen rund um Krieg und Frieden alles andere als einfach. Was bedeutet feministische Friedenspolitik, wenn Menschen militärisch angegriffen werden? Wie verhalten sich Pazifismus und das Recht auf Selbstverteidigung zueinander? Kann Aufrüstung Sicherheit schaffen? Und wessen Sicherheit meinen wir überhaupt, wenn wir von Sicherheit sprechen? Gerade angesichts der gegenwärtigen Kriege zwingt uns das Buch dazu, vermeintliche Gewissheiten zu hinterfragen. Es fragt nicht nur danach, was Krieg bedeutet und wie er beendet werden könnte, sondern auch danach, welche gemeinschaftlichen Verhältnisse Krieg und Militarisierung überhaupt ermöglichen. Für uns als feministischen Literaturclub ist das eine wichtige Perspektive. Feminismus beschäftigt sich mit Macht, Gewalt und Ungleichheit. Und die Analyse darf dort nicht aufhören, wo Krieg beginnt. Krieg und Friedensbewegung liefert darauf keine einfache feministische Antwort. Und vielleicht ist genau das seine Stärke. Der Band bringt unterschiedliche Erfahrungen, historische Kämpfe und politische Positionen miteinander ins Gespräch und fordert uns auf, selbst weiterzudenken. Wir besprechen das Buch am 3. November, wie immer um 19 Uhr, im Sitzungszimmer der Fassbeiz.
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0: Ihr seid natürlich herzlich eingeladen, bei der Lesung dabei zu sein vom Buch Krieg und Friedensbewegung, feministische Perspektiven von Birge Krondorfer und Irmtraut Vogelmeier. Mehr Infos zum Themenmonat findet ihr auf rasa.ch und natürlich sind dort auch alle anderen Beiträge von uns.

0: Es ist 7.30 Uhr, ihr hört Radio Raser mit dem Easy Riser und es gibt bei uns jetzt ein musikalisches Highlight. Letzte Woche, Mittwoch, erschien Supermarket Love, das ist eine neue Single der japanischen Piano-Rockband Ponytail Mama. Im Song Supermarket Love geht es darum, dass ein erschöpfter Verkäufer nach Überstunden bei einem Wochenendeinkauf halluziniert. Er trifft auf eine paranoide Liebesgeschichte voller Illusionen und Maskeraden und er kann basically Realität und Fiction nicht mehr unterscheiden. Ja, wie das klingen kann, das hören wir jetzt mit Supermarket Love.
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1: Das waren Ponytail Mama mit der jazzigen Piano-Rock-Single Supermarket Love. Ja, die ganze Song of the Week-Playlist mit mehr Infos zu den Artists könnt ihr auch auf rasa.ch finden als Link. Und um 7:45 gibt's bei uns Veranstaltungstipps für Schaffhausen und Region.

0: Es ist 7.41 Uhr, ihr hört Radio Rasa mit dem Easy Riser und wir kommen jetzt zu Veranstaltungstipps für Schaffhausen und Region. Heute ist Parking Day. Und was genau dahinter steckt, erzählt euch Mitorganisator Maurus Pfalzgraf gerade selbst.
1: Am 18. September findet in Schaffhausen und in der ganzen Schweiz der Parking Day statt. Das Jahr ist ja in Schaffhausen zwischen der Polizei und dem Münster. Auf einem Platz, wo im Moment so hässlich ist oder so wenig läuft, dass eigentlich niemand seinen wahren Namen kennt. Kommen wir doch zwischen dem 4. und dem 10. am Abend vorbei und reden mit uns darüber, wie man den Platz könnte nennen. Es gibt Spiele, diverse Spiele für Kinder. Es gibt sogar einen grossen Sandkasten. Man kann selber Kreide machen, man kann ein Liegevelo testen, stricken, einfach Musik hören oder ab dem 8. ein Konzert von Nelson Garida hören. Es hat eine Bar von der Schaffhauser AZ, Essen und vieles mehr. Wir freuen uns auf den Besuch. Der Parking Day dieses Jahr ist unterstützt von zum Beispiel Radio Rasa, Neustadtkonsortium, Einwohnerfreien Altstadt Schaffhausen, Juso Grüne und der SP und viel mehr. Hoffentlich bis bald und einen schönen Tag.
0: Parking Day, ihr habt's gehört. Weiter geht's bei uns mit Ausgangstipps für Schaffhausen und Region. Die Am Knights kaufen ihr neues Album The Golden Rule und bringen dafür Roots Reggae und Dub auf die Kammgarnbühne. Ihr Motto ist Liebe als Revolution, Wahrheit als Waffe und Dub als Medizin. Nach der Live-Performance geht die Soundsystem-Nacht mit Real Rock Sound, Roughneck und weiteren MCs und DJs bis in die frühen Morgenstunden weiter. Unterstützt werden The Ammonites von Tofco. Los geht die Golden Rule, Plattentaufe und Soundsystem Night heute Abend um 21 Uhr im Kammgarn. Und wir hören jetzt auch gerade mal rein in einen Song von The Ammonites, und zwar The Traveler.

0: das waren die Ammonites mit Traveler. Ja, die Band könnt ihr heute Abend live im Kammgarten hören um 21 Uhr bei ihrer Plattentaufe. Ja, weiter geht's bei uns auf Radio Rasa mit Veranstaltungstipps für Schaffhausen und Region. Ja, wir kommen zum Samstag. Die Sommersaison 2026 in der Ribadi neigt sich langsam dem Ende zu, wird aber natürlich gebührend verabschiedet. Lucia und Darina von der Rasa-Redaktion hatten die Gelegenheit, mit Micha Ose zu sprechen. Für ihn war die letzte Saison vor allem
1: Hitze, Schweiß und Spaß.
2: Gut, damit wäre die Saison eigentlich schon zusammengefasst. Das war natürlich nur ein Spaß. Die Saison 2026 war voller spannender Momente. Und ein Highlight war ganz klar.
1: Kulturell würde ich sagen, Pool Rules sowieso. Ist immer ein Highlight jedes Jahr. Und dass so viele Menschen da waren, war ziemlich verrückt, aber trotzdem auch ein Highlight.
2: Eine Saison läuft wohl selten genauso, wie man sie geplant hat. Auch bei der Ribadi Schaffhausen gab es Herausforderungen.
1: Die gibt es jedes Jahr. Und ich glaube, wir lernen noch aus jedem Jahr. Wir haben eigentlich immer in der Mitte von der Saison eine große Sitzung mit all unseren Mitarbeitenden, wo wir genau dieses Feedback einholen wollen. Und am Ende vom Jahr machen wir das eigentlich auch und wir lassen eigentlich alles Revue passieren. Genau, das ist uns sehr wichtig, dass wir irgendwie aus Fehlern oder aus der Struktur, die sich verändert, wo wir auch gar nicht unbedingt Einfluss haben, lernen.
2: Die Ribadi war in dieser Saison nicht nur zum Baden da. Wie funktionierte der Mix aus Kultur, Sport und Spaß diese Saison?
1: Also in diesem Jahr finde ich, hat es recht gut funktioniert. Ich fand auch, dass wir ein sehr abwechslungsreiches Kulturprogramm hatten. Wir hatten auch einige neue Events, wo so zum Mitmachen angeregt haben, so die Ribadi-Olympiade zum Beispiel. Und so Sachen würden wir gerne mehr machen, wo so die ganze Bevölkerung auch ein bisschen mit einbezogen wird.
2: Damit all das klappt, braucht es natürlich auch die richtigen Leute dahinter. Micha Ose erzählt, wie das Team dieses Jahr zusammengearbeitet hat.
1: Wir haben eigentlich jedes Jahr neue Leute. Wir sind aber natürlich auch sehr froh um Menschen, wo lange Jahre hier arbeiten, weil sie einfach den Prozess recht gut kennen und das für einen Sesa-Job sehr wichtig ist. Weil so ein Sesa-Job, der nur über 3 Monate geht, ist recht schwierig, da neue Leute einzuarbeiten. Also es ist einfach streng sozusagen. Es bedeutet auch viel Stress. Und da müssen so Prozesse recht gut miteinander funktionieren sozusagen. Da ist schon recht wichtig. Aber es hat super funktioniert. Wir haben ein echt cooles Team gehabt dieses Jahr.
2: Cooles Team, cooles Programm und auch sonst alles in Ordnung. Wenn es da nicht die Probleme mit dem neuen, rutschigen Bodenbelag gegeben hätte?
1: Also Thema Bodenbelag kann man mal dazu sagen, dass wir als Pächter eigentlich gar nichts damit zu tun haben. Die Badi ist ein denkmalgeschütztes Gebäude und obliegt der Stadt. Hochbauamt, Denkmalamt und so weiter sind da quasi in der Verantwortung dafür. Wir haben eigentlich zu der Entscheidung zu dem Bodenbelag so gut wie nichts beigetragen. Also wir haben unsere Wünsche geäußert, dass man ihn zum Beispiel gut reinigen kann und dass er rutschsicher sein muss. Das haben wir geäußert und sonst konnten wir eigentlich da nicht so viel dazu beitragen.
2: Trotzdem hat das Ribadi-Team einiges in Sachen Badesicherheit unternommen.
1: Wir haben zum Beispiel diese Anti-Rutschmatten ausgelegt an den Ausstiegen. Da, wo sich dann das Tropfwasser sammelt, wenn Menschen aus dem Wasser kommen, damit genau an diesen neuralgischen Punkten die Rutschsicherheit möglichst gewährleistet ist.
2: Badesicherheit hin oder her, jetzt ist Saisonabschluss. Und die Ribadi verabschiedet sich nicht leise in die Winterpause.
1: Wir haben im Spitz oben, in den Kabinen gibt es einen Bazar und einen Flohmarkt mit lokalen Ausstellenden. Dann haben wir eine Schallplattenbörse, eine ganz, ganz kleine vom Garage Record Store. Dann haben wir hier unten im unteren Bereich unterm Zelt wird das Puzzleturnier stattfinden. Es wird auch eine Spielecke geben für Kinder, Familien. Dann werden wir hier DJ haben, wo quasi die Aftershow-Party spielt. Die untere Bar hat nochmal offen, dann gibt es wie Austrinkete. Wir hoffen natürlich, dass so viel wie möglich weggeht. Und Essen auf Kollekte wird es geben, das machen wir eigentlich jedes Jahr. Was es genau gibt, weiß ich noch nicht, aber wird sich noch zeigen. Und dann gibt es die offizielle Aftershow-Party im Tap-Tap drüben. Da findet der Saisonstart statt.
2: Es läuft also einiges. Und einen letzten Tipp hat Micha noch.
1: Jeder Mensch, wo sich hier ein Getränk geholt hat, im Ribadi-Becher kann den drüben abgeben und kriegt dann 5 Stutz Rabatt an der Abendkasse. Merkt euch das.
2: Nach der Saison ist vor der Saison. Welche Hoffnung nimmt Micha mit in die neue Saison?
1: Wir erhoffen uns natürlich, dass es wieder so ein schöner, langer Sommer wird wie dieses Jahr. Wir hoffen nicht, dass es so extreme Hitzeschübe gibt, die über Wochen und Wochen dauern. Das ist auch für uns eine Herausforderung. Aber es ist natürlich trotzdem schön, wenn der Sommer so schön ist. Und wir hoffen uns natürlich, dass viele von unserem Team bleiben und dass die Gäste, die dieses Jahr da waren und es cool fanden, auch nächstes Jahr wiederkommen.
0: Das war Micha Ose im Gespräch mit Darina und Lucia von der RASA-Redaktion. Wie ihr gehört habt, diesen Samstag, also Saisonabschluss in der Ribadi. Ja, die eine Saison endet, die andere beginnt. Am Samstag, wie ihr vielleicht gehört habt von Micha Ose, wird der TapTap-Saisonstart gefeiert. Und zwar sogar auf beiden Floors. Auf dem Main Floor geht's musikalisch ab von Soul und Funk über Disco bis House. Im Backstage gibt's Bale, Breaks und Miami Bass bis in die frühen Morgenstunden. Also zieht eure Dancing-Fits an und ab zur ersten großen TapTap-Night der Saison 2026 und 2027. Ja, los geht's morgen um 21 Uhr im TapTap. Ja, das war's auch schon mit unseren Veranstaltungstipps für Schaffhausen und Region. Weiter geht's bei uns mit O'Paul von Freddy Dredd.

0: Ihr hört Radio Rase mit dem Easy Riser. Es ist Punkt 8 Uhr, Freitag der 18.09. Und ihr seid in der letzten Stunde angelangt von unserer Morgensendung. Es gibt interesting Beiträge und auch ein Highlight vom Raseland. Ja, wir fangen aber an mit einem Beitrag zum Internationalen Tag des Friedens in einer etwa Viertelstunde. Erstmal schön seid ihr dabei. Am Mikrofon ist Luna. 1, 2, 3, 4!
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0: Der 21. September ist der internationale Tag des Friedens. Die Vereinten Nationen, also die UNO, haben diesen Gedenktag vor 25 Jahren auf diesen Tag gelegt. Im Rahmen des Themenmonats Frieden auf Radio Rasa hat Ginny von der Rasa-Redaktion mit Rolando Gomez, dem Leiter der Abteilung für Presse und Außenbeziehungen beim UNO-Informationsdienst in Genf, über diesen Gedenktag und die Ziele der Organisation gesprochen.
1: Im September 1981 ruft die UNO zum ersten Mal den Internationalen Tag vom Frieden aus. Es ist die Zeit vom Kalten Krieg. Die Spannungen zwischen der Sowjetunion und den USA sind hoch. Rolando Gomez, der Leiter der Abteilung für Presse- und Aussenbeziehungen beim UNO-Informationsdienst zu Genf, erzählt, dass der Tag aus dem Bedürfnis der internationalen Gemeinschaft ins Leben gerufen worden ist, als universelles verbindendes Symbol. Er soll jedes Jahr daran erinnern, dass die nächste Generation vor dem Krieg geschützt werden muss.
2: 1981, 45 years ago, there was a Cold War. There were lots of conditions which, and a lot of tensions between the United States and the Soviet Union, for example. 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Somehow, Peace Day is an annual reality check of the promise to prevent generations from falling into war. Sadly, there are many wars that exist today. That's why the UN is very much needed.
1: Im Jahr 2001 ist der 21. September offiziell zum Internationalen Tag vom Frieden erklärt worden. Frieden ist die Grundlage der Arbeit der UNO, weil der Hauptzweck der Organisation darin besteht, Krieg zu verhindern und einen dauerhaften Frieden zu schaffen. Aber Frieden geht weit über die Abwesenheit von Krieg raus. Es geht auch um Würde und Dialog.
2: Peace is really what everyone strives for. It's not simply an absence of war. It's dignity. It's discourse. It's a very, very noble concept. And one that reminds us of also the suffering of many, many people, you know, millions and millions of people around the globe. So this is why the UN exists, is to prevent war, to instill peace, but not just peace, but lasting peace. So it's incredibly important and really is a foundation of why we do our work here at the United Nations.
1: Der Gedenktag ist heute relevanter denn je. Ein Blick auf die illegale Besetzung von Palästina oder die Situation im Sudan oder in der Ukraine lenkt, um das zu merken. Der Internationale Tag vom Frieden ist nötig, um Kriegstreiber und die Bevölkerung daran zu erinnern, dass Frieden erreicht werden muss und dass die UNO für das Ziel einsteht. Rolando Gomez äußert sich zur Kritik, dass trotz der UNO immer noch an vielen Orten Krieg herrscht. Er meint, ohne die Plattform, die der Verein der Nationen für den internationalen Austausch bietet, wäre die Welt einiges schlechter dran.
2: If you look at situations today, you don't have to look very far to understand, rather, why Peace Day is still needed. 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But I can promise you one thing. If the UN wasn't having this dialogue, if they weren't able to get adversaries to the table and have peace negotiations, the world would be far worse off.
1: Die UNO hat in den letzten 81 Jahren schon viel erreicht. Sie hat Verhandlungen geführt, Krieg beendet, Menschenrechte vorwärts gebracht und noch viel mehr. Aber vielleicht ist ihre wichtigste Rolle, dass sie eine Plattform bereitstellt, auf der sich alle Akteure treffen und über die Themen ausdiskutieren können. Die Organisation stößt aber an ihre Grenzen, wenn der politische Wille fällt und sich der Akteure weigert, am Verhandlungstisch zu sitzen und über eine Lösung zu diskutieren. Sie kann aber Druck ausüben, zum Beispiel indem sie Sanktionen verhängt und schwere Themen, mit denen der Mensch konfrontiert ist, immer wieder anspricht. Rolando Gomez behaltet Hoffnung, dass sie eines Tages nichts mehr zu tun haben, weil die Menschen, für die sie gearbeitet haben, endlich im Frieden leben können.
2: When a state, for example, refuses to attend meetings or refuses to engage with an adversary or ignoring human rights or sweeping things under the carpet, if you will, or just outright denying that they're doing anything wrong and continue to suppress individuals. I mean, these are things which we can highlight and we can say things and scream from the top of our lungs. 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Of course, there are sanctions which can be imposed by the Security Council. But frankly, it's ultimately the political will of states, as I mentioned. But we have seen time and time again that the more we say things and we put pressure through meetings and highlighting things, and eventually there are resolutions to many conflicts. Sometimes they take longer. And of course, we're still waiting for resolutions of many conflicts. 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But I have faith one day that those atrocities will end and that the people we serve will be able to live in a free and sustainable, peaceful environment.
0: Das war Rolando Gomez, Leiter der Abteilung für Presse- und Außenbeziehungen beim UNO-Informationsdienst in Genf, im Gespräch mit

0: Es ist kurz nach 8:30 und die letzte halbe Stunde ist angebrochen hier im Easy Riser auf Radio Rasa. Habt ihr eigentlich eine Lieblingsaktivität? Schreibt uns doch eine Message ins Studio auf rasa.ch. Dazu gibt's jetzt auch einen Fun Fact.
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2: Gedanke!
3: Yeah! Funky stuff!
4: Wenn ich nichts tue, tue ich dann wirklich nichts? Oder ist Nichtstun eigentlich eine sehr entspannte Tätigkeit mit vollem Körpereinsatz? Vielleicht sind wir dabei einfach nur extrem effizient im Nichtstun.
2: Funky Gedanke. Und was denkst du?

0: Es ist 20 vor 9, ihr hört Radio Rase mit dem Easy Riser. Die Sommersaison 2026 in der Rebody neigt sich langsam dem Ende zu. Sie wird aber natürlich gebührend verabschiedet. Lucia und Darina von der Rase-Redaktion hatten die Gelegenheit, mit Micha Ose zu sprechen. Für ihn war die letzte Saison vor allem
1: Hitze, Schweiß und Spaß.
2: Gut, damit wäre die Saison eigentlich schon zusammengefasst. Das war natürlich nur ein Spaß. Die Saison 2026 war voller spannenden Momente. Und ein Highlight war ganz klar
1: kulturell würde ich sagen, Pool Rules sowieso. Ist immer ein Highlight jedes Jahr. Und dass so viele Menschen da waren, war ziemlich verrückt, aber trotzdem auch ein Highlight.
2: Eine Saison läuft wohl selten genauso, wie man sie geplant hat. Auch bei der Rebadi Schaffhausen gab es Herausforderungen.
1: Die gibt's jedes Jahr. Und ich glaube, wir lernen noch aus jedem Jahr. Wir haben eigentlich immer in der Mitte von der Saison eine große Sitzung mit all unseren Mitarbeitenden, wo wir genau dieses Feedback einholen wollen. Und am Ende vom Jahr machen wir das eigentlich auch und wir lassen eigentlich alles Revue passieren. Genau, das ist uns sehr wichtig, dass wir irgendwie aus Fehlern oder aus der Struktur, die sich verändert, wo wir auch gar nicht unbedingt Einfluss haben, lernen.
2: Die Rebadi war in dieser Saison nicht nur zum Baden da. Wie funktionierte der Mix aus Kultur, Sport und Spaß diese Saison?
1: Also in diesem Jahr, finde ich, hat es recht gut funktioniert. Ich fand auch, dass wir ein sehr abwechslungsreiches Kulturprogramm hatten. Wir hatten auch einige neue Events, wo so zum Mitmachen angeregt haben, so die Rebadi-Olympiade zum Beispiel. Und so Sachen würden wir gerne mehr machen, wo so die ganze Bevölkerung auch ein bisschen mit einbezogen wird.
2: Damit all das klappt, braucht es natürlich auch die richtigen Leute dahinter. Micha Ose erzählt, wie das Team dieses Jahr zusammengearbeitet hat.
1: Wir haben eigentlich jedes Jahr neue Leute. Wir sind aber natürlich auch sehr froh um Menschen, wo lange Jahre hier arbeiten, weil sie einfach den Prozess recht gut kennen und das für einen Saisonjob sehr wichtig ist. Weil so ein Saisonjob, der nur über 3 Monate geht, ist recht schwierig, da neue Leute einzuarbeiten. Also es ist einfach streng sozusagen. Es bedeutet auch viel Stress. Und da müssen so Prozesse recht gut miteinander funktionieren sozusagen. Das ist schon recht wichtig. Aber es hat super funktioniert. Wir haben ein echt cooles Team gehabt dieses Jahr.
2: Cooles Team, cooles Programm und auch sonst alles in Ordnung. Wenn es da nicht die Probleme mit dem neuen, rutschigen Bodenbelag gegeben hätte?
1: Also Thema Bodenbelag kann man mal dazu sagen, dass wir als Pächter eigentlich gar nichts damit zu tun haben. Die Badi ist ein denkmalgeschütztes Gebäude und obliegt der Stadt. Hochbauamt, Denkmal. Amt und so weiter sind da quasi in der Verantwortung dafür. Wir haben eigentlich zu der Entscheidung zu dem Bodenbelag so gut wie nichts beigetragen. Also wir haben unsere Wünsche geäußert, dass man ihn zum Beispiel gut reinigen kann und dass er rutschsicher sein muss. Das haben wir geäußert und sonst konnten wir eigentlich da nicht so viel dazu beitragen.
2: Trotzdem hat das Rebadi-Team einiges in Sachen Badesicherheit unternommen.
1: Wir haben zum Beispiel diese Anti-Rutschmatten ausgelegt an den Ausstiegen. Da, wo sich dann das Tropfwasser sammelt, wenn Menschen aus dem Wasser kommen, damit genau an diesen neuralgischen Punkten die Rutschsicherheit möglichst gewährleistet ist.
2: Badesicherheit hin oder her, jetzt ist Saisonabschluss. Und die Rebadi verabschiedet sich nicht leise in die Winterpause.
1: Wir haben im Spitz oben, in den Kabinen gibt es einen Bazar und einen Flohmarkt mit lokalen Ausstellenden. Dann haben wir eine Schallplattenbörse, eine ganz, ganz kleine vom Garage Record Store. Dann haben wir hier unten im unteren Bereich unterm Zelt wird das Puzzleturnier stattfinden. Es wird auch eine Spielecke geben für Kinder, Familien. Dann werden wir hier DJ haben, wo quasi die Aftershow-Party spielt. Die untere Bar hat nochmal offen, dann gibt es wie Austrinkete. Wir hoffen natürlich, dass so viel wie möglich weggeht und Essen auf Kollekte wird es geben. Das machen wir eigentlich jedes Jahr. Was es genau gibt, weiß ich noch nicht, aber wird sich noch zeigen. Und dann gibt es die inoffizielle, offizielle Aftershow-Party im TapTap drüben. Da findet der Saisonstart statt.
2: Es läuft also einiges. Und einen letzten Tipp hat Micha noch.
1: Jeder Mensch, wo sich hier ein Getränk geholt hat, im Rebadi-Becher kann den drüben abgeben und kriegt dann 5 Stutz Rabatt an der Abendkasse. Merkt euch das.
2: Nach der Saison ist vor der Saison. Welche Hoffnung nimmt Micha mit in die neue Saison?
1: Wir erhoffen uns natürlich, dass es wieder so ein schöner, langer Sommer wird wie dieses Jahr. Wir hoffen nicht, dass es so extreme Hitzeschübe gibt, die über Wochen und Wochen dauern. Das ist auch für uns eine Herausforderung. Aber es ist natürlich trotzdem schön, wenn der Sommer so schön ist. Und wir hoffen uns natürlich, dass viele von unserem Team bleiben und dass die Gäste, die dieses Jahr da waren und es cool fanden, auch nächstes Jahr wiederkommen.
0: Das war Micha Ose im Gespräch mit Darina und Lucia von der RASA-Redaktion. Diesen Samstag ist also Saisonabschluss in der Rebadi.

0: Hallo, people.
1: Es ist 10 vor 9, ihr hört Radio Raser mit dem Easy Riser. Habt ihr eigentlich das Gefühl, dass ihr ein neues Handy braucht? So gewisse Menschen schon, vor allem, wenn es schon wieder ein neues iPhone gibt.
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1: Das satirische Highlight im Raserland.

0: Ah, dieses blöde Handy.
1: Dir auch guten Morgen.
0: Sorry, aber mein Handy nervt. Ich glaube, ich brauche das neue iPhone.
1: Welches neue iPhone?
0: Hast du nicht gehört? Apple hat gerade das neue iPhone vorgestellt.
1: Schon wieder?
0: Hey, ja. Ist doch gar nicht so lange her, seit dem letzten Modell.
1: Ja, und was kann das denn?
0: Scheinbar ist es schneller, dünner und hat eine bessere Kamera.
1: Wow, unglaublich.
0: Du klingst nicht besonders beeindruckt.
1: Naja, ich versuche gerade mich daran zu erinnern, was eigentlich mit meinem aktuellen Handy falsch ist. Es kann ja schon bereits Leute anrufen, Fotos machen und ins Internet gehen.
0: Ja, aber dieses hier kann das alles besser.
1: Wie viel besser?
0: Anscheinend macht es sogar bei sehr wenig Licht bessere Fotos.
1: Dann sieht man ja meine verstopften Poren noch besser. Gar keine Lust drauf.
0: Es ist nicht das Ende von der Welt. Und es kommt auch in neuen Farben.
1: Warte, wie heißt dieses neue Modell nochmal?
0: iPhone 18 Pro Max.
1: Die werden ja jedes Jahr kreativer. Nächstes Jahr kann es auch iPhone 19 Pro Max Deluxe heißen.
0: Haha, es gibt auch neue Funktionen.
1: Funktionen? Mein aktuelles Handy hat auch Funktionen.
0: Aber nicht solche.
1: Naja, so speziell können die jetzt auch nicht sein.
0: Jetzt ist KI mit Siri gemischt.
1: Ich habe die Nase voll von KI. Und Siri, kann er mich jetzt endlich auch mal verstehen?
0: Klar wird sie dich verstehen. Es wird ja alles noch neuer und besser.
1: Kann sie auch verstehen, warum ich keine 1000 Euro für ein Handy ausgeben möchte?
0: Du verlangst zu viel.
1: Dachte ich mir.
0: Und die Akkulaufzeit ist ein riesiger Sprung nach vorne. Bis zu 43 Stunden Videowiedergabe.
1: 43 Stunden?
0: Yep.
1: Wer schaut bitte 43 Stunden lang Videos an?
0: Die neue Generation, offenbar.
1: Ja, oder Leute, die ihrem echten Leben aus dem Weg gehen.
0: Ja, kann auch sein. Naja, die ganzen neuen Handysachen sind wirklich sehr praktisch.
1: Was für praktisch? Mir wird eine Lösung für ein Problem verkauft, das ich gar nicht hatte.
0: Das ist die heutige Innovation.
1: Kann man sagen.
0: Das neue Handy ist übrigens auch teurer.
1: Natürlich ist es das. Es ist Apple.
0: Und die Leute werden es trotzdem kaufen?
1: Ja, logisch, weil ihr altes Handy ja schon 2 Jahre alt ist.
0: Ja, praktisch uralt. Meins ist sogar 3 Jahre alt.
1: Wow, wie kommst du damit klar?
0: Es ist schwierig.
1: Naja, funktioniert's noch?
0: Leider ja.
1: Du musst das neue iPhone ja nicht kaufen. Niemand zwingt dich.
0: Stimmt.
1: Was ist dann das Problem?
0: Die Werbung verfolgt mich seit 3 Tagen überall hin.
1: Das nennt man Marketing.
0: Und die Werbung weiß sogar mehr über mich als meine Familie.
1: Ist da auch Marketing?
0: Und nächstes Jahr bringen sie wieder ein neues heraus. Und alle werden sagen, dass dieses hier komplett anders ist. Obwohl es fast genauso aussieht.
1: Eben.
0: Und ich werde es trotzdem haben wollen, weil ich anscheinend ein Problem habe.
1: Und das wäre?
0: Dass ich ein Konsument bin.
2: Boah, heute wurde einfach schon das iPhone 18 veröffentlicht. Das ist kinda crazy. Kauft ihr etwa auch jedes neue iPhone, das rauskommt? Schreibt auch eure Meinung dazu als Message ins Studio unter rasa.ch. Weiter geht's bei uns jetzt mit Bang von Egoist.

0: Es ist Punkt 9 Uhr hier auf Radio Rasa und der Easy Riser ist jetzt zu Ende. Heute gibt es aber noch Programm im Rasa um 14 Uhr von Bamian bis Bern. Um 17 Uhr To Groove or Not To Groove und um 20 Uhr Radios in Emotion. Mehr zu den Sendungen und vieles mehr gibt's auf rasa.ch. Unbedingt vorbeischauen. Und das war's dann auch schon von meiner Seite her. Ich wünsche euch einen guten Start in den Tag und auch ein schönes Wochenende. Am Mikrofon war Luna. Bis zum nächsten Mal. 1, 2, 3, 4!
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1: Frieden ist das Thema im September auf Radio Rasa. Dazu jetzt ein Song von Bob Marley, One Love.

Hey, guten Morgen. Hast gut geschlafen? Möchtest mit mir schlafen? Wenn nicht, macht's nichts. Ich bin eh noch ein bisschen müde. Wir können gut so noch ein bisschen liegen und uns einfach ein bisschen in den Armen haben. 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Ein Mensch. 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Gisch mir's denn, wenn's durch hast. Hätt's noch etwas für die Nacht, sonst gehen wir dann auch am Bahnhof an. 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Wo ist eigentlich der Besen? Wir könnten wieder mal ein bisschen wischen. 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Ah, sie kommen nicht. Dann kommt ja nichts dazwischen beim Wischen. 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Man kann ja gut einfach machen.

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0: Frieden ist das Thema im September auf Radio Rasa. Dazu jetzt ein Song
1: von 011 Dinosaur Junior. No one's ready.

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1: Zwei Länder, zwei Kulturen, eine Stimme. Ihr hört meine Stimme von Radio Rasa, von Bamian bis Bern. An alle Zuhörerinnen und Zuhörer, wenn ihr die letzte Folge gehört habt, dann wisst ihr, dass ich über meine Migration gesprochen habe. Darüber, warum ich mein Land verlassen musste, welchen Weg ich erlebt habe und wie ich hierher gekommen bin. Aber die Wahrheit ist, Migration endet nicht. Wenn man ein neues Land erreicht, viele Menschen denken, wenn man in Europa ankommt, wird plötzlich alles einfach. Aber für viele Migranten beginnt die eigentliche Geschichte erst nach der Ankunft.
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Ihr hört meine Stimme von Bamian bis Bern auf Radio Rasa. Heute möchte ich über mein jetziges Leben sprechen, über meinen Alltag hier, über Dinge, die viele Menschen von außen nicht sehen. Als ich neu in die Schweiz gekommen bin, war alles für mich fremd. Die Sprache, die Regeln, die Kultur, sogar die Ruhe hier war für mich ungewohnt. Manchmal lief ich auf der Straße und hatte das Gefühl, dass ich in einem Film bin. Alle Menschen hatten es eilig. Jeder war mit seinem eigenen Leben beschäftigt. Und ich habe nur beobachtet und versucht zu verstehen, wie ich ein Teil dieser Gesellschaft werden kann. Eine der schwierigsten Sachen für mich war die Sprache. Es ist für mich immer noch eine große Schwierigkeit, wenn man seine Gefühle nicht richtig ausdrücken, wenn man keine Witze machen oder einfach normal reden kann, dann fühlt man sich irgendwann nicht mehr wie man selbst. Früher war ich eine Person, die viel gesprochen und gelacht hat. Aber hier wurde ich manchmal still. Nicht, weil ich nichts sagen wollte, sondern weil ich die Worte nicht kannte. Oder vielleicht kennen viele Migranten dieses Gefühl. Im Kopf bist du ein kompletter Mensch. Aber in einer neuen Sprache fühlst du dich kleiner.

Von Bamian bis Bern auf Radio Rasa. Manche Abende hatte ich einfach Heimweh nach meiner Muttersprache. Ich wollte einfach sprechen, ohne vorher im Kopf zu übersetzen. Manchmal vermisse ich sogar die Geräusche aus Afghanistan. Die lauten Straßen, die Menschen, die Nachbarn, die plötzlich an die Tür geklopft haben. Hier ist alles ruhig, organisiert und sauber. Aber manchmal macht genau diese Ruhe einen Menschen einsam. Einsamkeit ist etwas, worüber nicht viele sprechen. Migration bedeutet nicht nur, sein Land zu verlassen, es bedeutet auch, sich selbst zu verändern. Manchmal habe ich das Gefühl, zwischen zwei Welten zu leben. Ich gehöre nicht mehr ganz zu Afghanistan, aber auch noch nicht ganz hierher. Wenn ich mit Menschen hier spreche, merke ich, dass ich anders bin. Und wenn ich mit Menschen aus meinem Heimatland rede, merke ich, dass ich mich verändert habe. Vielleicht bedeutet Migration genau das. Lernen, zwischen zwei Welten zu leben. Trotz allem habe ich hier auch viel gelernt. Ich habe gelernt, dass Menschen stärker sind, als sie denken. Wenn mir jemand vor ein paar Jahren gesagt hätte, dass ich einmal in einem anderen Land leben werde, eine neue Sprache lerne und meine Zukunft neu aufbaue, hätte ich es wahrscheinlich nicht geglaubt. Aber jetzt ist das mein echtes Leben. Ich habe noch nicht alles erreicht. Manche Tage sind immer noch schwer. Ich mache mir Sorgen um meine Zukunft und manchmal bin ich müde. Aber eine Sache hat sich verändert. Ich bin nicht mehr dieselbe Person wie früher. Migration kann einen Mensch kaputt machen, aber gleichzeitig auch neu aufbauen. Hier habe ich viel über mich selbst gelernt. Ich habe gelernt, selbstständiger zu sein. Ich habe gelernt, geduldiger zu sein. Und ich habe gelernt, weiterzumachen, auch wenn ich Angst habe. Manchmal muss ein Mensch stark sein, obwohl er einfach nur Ruhe möchte. Eine andere Erfahrung, hier ist der Blick anderer Menschen. Manche sehen nur, dass du Migrantin bist. Sie sehen nur deine Probleme oder dein Herkunftsland. Aber niemand kennt die ganze Geschichte eines Menschen. Niemand weiß, wie schwer es ist, in einem neuen Land wieder bei Null anzufangen. Manchmal fragen mich Menschen, bist du zufrieden mit deiner Migration? Und diese Frage ist nicht einfach. Denn Migration ist gleichzeitig Schmerz und Hoffnung. Es ist Verlust und gleichzeitig ein neuer Anfang. Es ist Heimweh, aber auch Wachstum.

Radio Rasa mit der Sendung von Bamian bis Bern. Vielleicht ist das Wichtigste, was ich gelernt habe. Das Leben ist kein Wettkampf. Jeder Mensch hat seinen eigenen Weg und seine eigene Zeit. Manchmal denke ich an das Mädchen, das am ersten Tag mit Angst in dieses Land gekommen ist. Wenn ich sie heute sehen würde, würde ich vielleicht sagen, du bist noch nicht am Ziel. Aber du bist schon sehr weit gekommen. Und ich glaube, viele Migranten müssen genau das hören. Wenn jetzt jemand dieses Radio hört und sich allein fühlt, wenn jemand denkt, dass er seinen Platz noch nicht gefunden hat, dann möchte ich sagen, du bist nicht allein. Viele von uns fühlen sich so. Viele von uns haben Angst vor der Zukunft. Und viele von uns versuchen immer noch, ihr Leben neu aufzubauen. Und zum Schluss, ich weiß nicht genau, wie meine Zukunft aussehen wird, aber ich weiß, dass alles, was ich erlebt habe, mich verändert hat. Vielleicht bin ich noch nicht komplett glücklich. Vielleicht trage ich noch immer alte Schmerzen in mir. Aber ich habe immer noch Hoffnung. Und vielleicht ist Hoffnung das Wichtigste, das ein Migrant mit sich trägt. Danke, dass ihr mir zugehört habt und ich wünsche euch einen schönen Sommer.

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Sie hören meine Stimme hier auf Radio Rasa mit der Sendung von Bamian bis Bern. Mein Name ist Parvana und heute spreche ich über das Thema, das viele Menschen kennen, aber über das nicht oft ehrlich gesprochen wird. Es geht um Migration. Wenn Menschen über Migration sprechen, sprechen sie oft über die großen Dinge. Sie sprechen über Politik, über Grenzen, über Arbeit oder über Integration. Aber die Dinge, die das Leben wirklich verändern, sind oft viel kleiner. Als ich nach Europa kam, dachte ich, dass die Sprache meine große Herausforderung sein würde. Natürlich war die Sprache schwierig. Aber mit der Zeit habe ich gemerkt, dass es nicht nur um Worte geht. Es geht darum, sich in einer völlig neuen Welt zurechtzufinden. Plötzlich muss man Dinge lernen, über die andere Menschen gar nicht nachdenken. Wie funktioniert das Schulsystem? Wie schreibt man eine E-Mail? Was bedeutet dieser Brief vom Amt? Wie macht man einen Termin? Welche Regeln gelten hier? Für andere sind das normale Dinge. Für jemanden, der neu in einem Land ist, kann jede Kleinigkeit eine Herausforderung sein. Ich erinnere mich an viele Situationen, in denen ich unsicher war. Manchmal hatte ich Angst, etwas falsch zu machen. Manchmal habe ich etwas nicht verstanden, aber mich nicht getraut, nachzufragen. Nicht, weil ich nicht lernen wollte, sondern weil ich niemanden stören wollte. Viele Menschen sehen nur die Außenseite. Sie sehen jemanden, der Deutsch lernt, zur Schule geht oder arbeitet. Was sie oft nicht sehen, ist die Energie, die dahinter steckt. Wenn man in einem neuen Land lebt, muss man oft doppelt so viel nachdenken. Man übersetzt Wörter im Kopf, man versucht Regeln zu verstehen, man beobachtet andere Menschen, um herauszufinden, wie etwas funktioniert. Und manchmal ist man am Abend einfach müde, obwohl man körperlich gar nicht viel gemacht hat. Etwas anderes, über das selten gesprochen wird, ist die Einsamkeit.

Hier ist Radio Rasa mit der Sendung von Bamian bis Bern. Viele Menschen glauben, dass man nur einsam ist, wenn man allein ist. Aber das stimmt nicht immer. Man kann von vielen Menschen umgeben sein und sich trotzdem allein fühlen. Vor allem dann, wenn niemand die gleiche Geschichte hat wie man selbst. Wenn man nicht erklären muss, woher man kommt oder warum man bestimmte Dinge anders sieht. Manchmal vermisst man nicht einmal eine bestimmte Person. Man vermisst einfach das Gefühl, alles zu verstehen und verstanden zu werden. Man vermisst die Selbstverständlichkeit, man vermisst die Sprache, in der man aufgewachsen ist. Man vermisst die Witze, die jeder versteht. Man vermisst die Menschen, die einen schon lange kennen. Und manchmal vermisst man Dinge, an die man früher gar nicht gedacht hat. Ein bestimmtes Essen, eine Straße, den Klang einer Sprache, den Geruch eines Marktes. Kleine Dinge, die plötzlich wichtig werden. Viele Menschen denken, dass Heimweh nach ein paar Monaten verschwindet. Bei manchen Menschen ist das so. Bei anderen nicht. Heimweh verändert sich. Es wird vielleicht kleiner, aber es verschwindet nicht ganz. Gleichzeitig passiert etwas anderes. Man beginnt, sich im neuen Land ein Leben aufzubauen. Man lernt Menschen kennen, man findet Lieblingsorte, man gewöhnt sich an neue Abläufe, man versteht die Sprache immer besser und irgendwann merkt man, dass man auch hier Erinnerungen sammelt. Das ist ein schöner Moment, aber manchmal auch ein verheerender, denn plötzlich hat man zwei Orte, die einem wichtig sind. Früher war die Antwort auf die Frage, wo ist dein Zuhause? Einfach.

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Das ist die Sendung von Bamian bis Bern hier auf Radio Rasa. Heute spreche ich über das Thema Migration, wie es sich anfühlt, zwischen zwei Kulturen zu leben. Wenn ich an Afghanistan denke, denke ich an meine Kindheit, an Erinnerungen, an Menschen und an viele Geschichten. Wenn ich an die Schweiz denke, denke ich an meinen Alltag, meine Zukunft und an die Person, die ich heute geworden bin. Beides gehört zu meinem Leben. Deshalb finde ich die Frage nach dem Zuhause manchmal schwierig. Denn ich habe nicht das Gefühl, dass ich eine Seite wählen muss. Meine Vergangenheit ist ein Teil von mir, mein heutiges Leben ist ebenfalls ein Teil von mir. Viele Menschen sprechen über Integration, als musste man alles Alte vergessen. Meine Erfahrung ist eine andere. Man kann eine neue Sprache lernen und trotzdem die eigene Sprache lieben. Man kann neue Gewohnheiten annehmen und trotzdem die eigene Kultur respektieren. Man kann sich verändern, ohne sich selbst zu verlieren. Vielleicht ist genau das eine der wichtigsten Erfahrungen der Migration. Man lernt, dass Identität nicht nur aus einem Ort besteht. Ein Mensch kann mehrere Sprachen sprechen, mehrere Kulturen kennen, mehrere Perspektiven haben und trotzdem ganz er selbst sein. Migration hat mir viele Herausforderungen gebracht, aber sie hat mir auch viel beigebracht. Ich habe gelernt, geduldig zu sein. Ich habe gelernt, Hilfe anzunehmen. Ich habe gelernt, immer wieder neu anzufangen. Und ich habe gelernt, dass Menschen oft stärker sind, als sie selbst glauben. Wenn ich heute zurückblicke, sehe ich nicht nur die schwierigen Momente, ich sehe auch alles, was ich geschafft habe. Die ersten Gespräche auf Deutsch, die ersten Freundschaften, die ersten Erfolge, Dinge, die für andere vielleicht klein aussehen, die für mich aber große Schritte waren. Deshalb mochte ich zum Schluss etwas sagen. Migration ist nicht nur eine Bewegung von einem Land in ein anderes. Migration verändert den Blick auf die Welt. Sie verändert die Art, wie man denkt, wie man Menschen sieht und wie man sich selbst sieht. Die meisten Menschen sehen nur das Ergebnis. Sie sehen die Person, die heute vor ihnen steht. Aber sie sehen nicht immer den langen Weg, der dahinter liegt. Und vielleicht sind genau diese unsichtbaren Geschichten die Geschichten, über die wir viel öfter sprechen sollten. Und danke fürs Zuhören.

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Der Begriff der Kriminalität beschreibt nach herrschender Lehrmeinung nicht nur das von der Polizei als Straftat bewertete Verhalten, sondern sämtliche Rechtsverletzungen von strafrechtlichen Tatbeständen.

To groove or not to groove. Es ist wieder Freitag am 5 Uhr auf Radio Rasa auf 107,2 MHz. Mein Name ist Martin Steinmann. Ich bringe euch 2 Stunden Musik zum Thema Frieden, Peace. Das ist ja auch der Themenmonat hier im Radio Rasa. Und wir starten mit einem ganz berühmten Stück von Lennon McCartney, Give Peace a Chance, aber in der Version vom, jetzt muss ich schnell schauen, vom Johnny Harris, Give Peace a Chance.

Johnny Harris mit Give Peace a Chance. Am Bass übrigens der Herbie Flowers. Herbie Flowers, ja. Das ist eben der, der das Intro gespielt hat bei Walk on the Wild Side von Lou Reed. Der berühmte butterweiche Bass-Intro. Jawohl, das ist aus dem 1970 jetzt gewesen, das Stück. Man glaubt es kaum. Johnny Harris. Und jetzt gehen wir in die 90er. Acid Jazz mit der Chelissa. Hold My Peace.

Halt, nicht so rassig zuerst. Das war der Lonnie Listen Smith mit Give Peace a Chance nochmal. Oder A Chance for Peace. Und jetzt kommen wir zu der Green Tea Pang. Ganz eine aktuelle Geschichte. Die Dame macht laut Discogs. Neo-Soul, Raga, Hip-Hop, Dub, Trip-Hop, Soul, Funk, Reggae, Jazz. Also, was will man noch mehr? Ein Stück, wo natürlich passt zum heutigen Thema, The End, in Klammern, Peace. Green Tea Pang.

Ja, Van Morrison, Hands of Ancient Peace. Immer noch ein wunderbares Stück. Und jetzt schalten wir mindestens den Gang an, und zwar mit der Funk Incorporation. Mit dem Stück Let's Make Peace and Stop the War.

Das war der Sean Phillips mit dem Stück Lasting Peace of Mind. Der amerikanische Singer-Songwriter ist leider völlig unterbewertet. Von dem gibt es x sackgute Platten aus den 70er und aus den 80er, aber leider völlig unbekannt. Wir gehen weiter, bleiben in Amerika und zwar mit der Band America. Und im Stück Garden of Peace und im gleichen Genre, so ein bisschen Singer-Songwriter. West Coast, geht's nachher weiter mit Loggins and Messina, mit Peacemaker.

Ja, witzige Nummer vom John Rabbit Bandrick. Love, Life and Peace. Der John Rabbit ist bekannt worden als Studio- und Live-Keyboarder von The Who. Über Jahre hat er dort seinen Job wunderbar verrichtet. Jetzt kommen wir auf Norwegen zu einer von meinen Lieblingsbands, The King of Convenience. Ein Duo, das so ein bisschen im Singer-Songwriter-Bereich unterwegs ist, macht wunderschöne Songs. Peacetime Resistance. Und nachher kommen The Only Ones. Das ist eine von den, ja, so ein bisschen vergessenen New Wave Punk Bands aus dem End 70er mit dem Stück No Peace for the Wicked.

The Only Ones, No Peace for the Wicked. Jetzt kommen wir zu einer interessanten Produktion, und zwar das Comeback-Album von der Band Galliano. Das war eine Acid-Jazz-Band aus den End 80er, Anfangs 90er. Die haben im 2024 ein neues Album rausgegeben und eine grosse Tournee gemacht. Und aus dem Album stelle ich ein Stück Off Peace vor. Nachher gehen wir wieder zurück in die 70er, dann wird es mehr wieder noch ein bisschen funky Jazzer, Jazzig. Mandrill mit Peace and Love Movement 2. Also jetzt Galliano Off Peace.

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1: Ja, da hätte jetzt müssen sie. Peace and Understanding. Wunderbare live, fette Live-Version von dem Stück, und zwar von der australischen Soul-Sängerin Renee Geyer mit ihrer fantastischen Band. Die ist auch eine, die man nicht so kennt. Das ist, denke ich, immer mich als Perlentaucher kann so Sachen dann bringen. Renee Geyer aus Australien. Jetzt gehen wir zurück auf England, und zwar zu der Love Affair. Love Affair, das war so eine Teenie-Pop-Band Ende 60er. Mit ihrem, unter anderem, Hit Everlasting Love. Die haben sich aber dann beim zweiten Album weiterentwickelt, Richtung Hard Rock, Prog Rock. Und aus dem Album New Day bringe ich ein Stück. Und das heisst Speak of Peace, Sing of Joy. Nachher ein Stück von der Band Soul mit dem Titel Peace of Mind.

The Fatback Band. Peace, Love and War. No, Peace, Love, Not War. Genau so ist es richtig. Jetzt kommen wir zu einem meiner Lieblingsmusiker, zum Jack Bruce. Mit dem Stück Peace of Mind und dann gerade noch meine Lieblingsband, The Who. Pick up the Peace.

John Lucien, Prayer for Peace. Das ist ja auch einer von den unterbewerteten amerikanischen Soul-Sänger, der John Lucien. Leider kennt man den einfach viel zu wenig. Jetzt ändert man den Stil und die Atmosphäre komplett. Jetzt kommen wir zu The Sonic Youth. Mit Peace Attack und nachher die Red Hot Chili Peppers mit Peace and Love.

The Red Hot Chili Peppers, Peace and Love. Jetzt machen wir nochmal einen Sprung auf Australien. Und zwar zu der Band The Baby Rainbows. No, das ist nicht mehr Zahl, das ist nur The Baby Rainbow. Und das Stück heisst Peace Blossom Boogie. Und wenn es lange, dann bringe ich noch ein letztes Stück von der Doors, Peace Frog. Also Baby Rainbow. Und ich sage Tschüss, bis in zwei Wochen mit meiner zweiten Sendung, die da heisst Jazz, No Jazz. Heute hat es geheissen, To Groove or Not To Groove, das Thema Peace, Frieden. Also, Baby Rainbow, Peace Blossom, Boogie, das ist ein Live-Stück. Also, ciao zusammen, viel Spass.

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